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0: Und jetzt geht's gemütlich durch die Nacht.

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2: Ich bin Mary Milanovic. Guten Morgen.
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2: Justizminister Beat Janz hat nach dem Messerangriff von Winterthur Aufklärung über mögliche Versäumnisse der Behörden gefordert. Die entscheidende Frage sei, wieso der mutmaßliche Täter, der als IS-nah bekannt gewesen sei, nicht mehr richtig von den zuständigen Behörden überwacht worden sei, schreibt die Schweiz am Wochenende. Beim Messerangriff am Winterthurer Bahnhof sind 3 Personen verletzt worden. Im Zusammenhang mit einem Todesfall im aargauischen Strengelbach sind insgesamt 10 Personen wegen Vergiftungssymptomen zur Kontrolle in ein Spital gebracht worden. Neben der Leiche wurde auch Blausäure gefunden, wie die Aargauer Kantonspolizei mitteilt. Bei den Hospitalisierten handelt es sich unter anderem um Angehörige des verstorbenen Mannes, Mitarbeitende des Rettungsdienstes und der Polizei. Die Schweizer Eishockey-Nationalmannschaft muss heute im WM-Halbfinal gegen Norwegen auf Timo Meier verzichten. Der Stürmer wurde wegen eines Kniechecks für ein Spiel gesperrt. Die Szene ereignete sich im Viertelfinal gegen Schweden, wo Meier noch mit einer 2-Minuten-Strafe davongekommen war. In Schweden war danach von einem Schiedsrichterskandal die Rede. Der Brennerpass wird heute wegen einer Demonstration stundenlang für den Verkehr gesperrt. Gegen Mittag wollen Demonstranten auf der österreichischen Seite ein Zeichen gegen die Verkehrsflut im Alpenraum setzen. Um ein Verkehrschaos zu verhindern, haben Behörden dazu aufgerufen, das österreichische Bundesland Tirol großräumig zu umfahren.
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2: Im Moment ist es ruhig auf der Strasse, ihr habt also Freifahrt.
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2: Heute gibt es viel Sonnenschein mit ein paar Wolkenfeldern und schweizweit 28 bis 31 Grad.
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0: Guten Morgen an diesem Samstag, es ist 7 Uhr.
1: Ich bin Mary Milanovic, guten Morgen.
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1: Justizminister Beat Janz hat nach dem Messerangriff von Winterthur Aufklärung über mögliche Versäumnisse der Behörden gefordert. Die entscheidende Frage sei, wieso der mutmaßliche Täter, der als IS-nah bekannt gewesen sei, nicht mehr richtig von den zuständigen Behörden überwacht worden sei, schreibt die Schweiz am Wochenende. Beim Messerangriff am Winterthurer Bahnhof sind 3 Personen verletzt worden. Im Zusammenhang mit einem Todesfall im aargauischen Strengelbach sind insgesamt 10 Personen wegen Vergiftungssymptomen zur Kontrolle in ein Spital gebracht worden. Neben der Leiche wurde auch Blausäure gefunden, wie die Aargauer Kantonspolizei mitteilt. Bei den Hospitalisierten handelt es sich unter anderem um Angehörige des verstorbenen Mannes, Mitarbeitende des Rettungsdienstes und der Polizei. Die Schweizer Eishockey-Nationalmannschaft muss heute im WM-Halbfinal gegen Norwegen auf Timo Meier verzichten. Der Stürmer wurde wegen eines Kniechecks für ein Spiel gesperrt. Die Szene ereignete sich im Viertelfinal gegen Schweden, wo Meier noch mit einer 2-Minuten-Strafe davongekommen war. In Schweden war danach von einem Schiedsrichterskandal die Rede. Der Brennerpass wird heute wegen einer Demonstration stundenlang für den Verkehr gesperrt. Gegen Mittag wollen Demonstranten auf der österreichischen Seite ein Zeichen gegen die Verkehrsflut im Alpenraum setzen. Um ein Verkehrschaos zu verhindern, haben Behörden dazu aufgerufen, das österreichische Bundesland Tirol großräumig zu umfahren.
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1: Im Moment ist es ruhig auf der Strasse, ihr habt also Freifahrt.
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1: Heute gibt es viel Sonnenschein mit ein paar Wolkenfeldern und schweizweit 28 bis 31 Grad.
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0: Guten Morgen, Pilatusland. Starte gut in Samstag.
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Guten Morgen, Pilates Land. Hoffen gut und genug gepfuset und geniessen jetzt die Zeit zum Tag, wo man die Wohnung wieder ein bisschen abkühlen kann, bevor es heute am Nachmittag wieder gegen 30 Grad geht. Oh, und es sind ja die National Games in Zug heute und morgen. Sport und Inklusion ist das Motto von diesen Wettkämpfen. Rund 1600 Athletinnen und Athleten mit einer geistigen Beeinträchtigung kämpfen hier in 16 Sportarten um Medaillen. Rundum gibt es ein Rahmenprogramm, unter anderem zum Beispiel einen Live-Talk heute Nachmittag mit Rachel Spierig und Michael Elsener. Und später gibt es dann auch noch ein Kurzkonzert von ihm hier. Mark Zwei wird kurz auftreten auf dem Arenaplatz vor der Eumhalle zu Zug. Später dann heute Abend. Und morgen Nachmittag dann auch noch ein Auftritt übrigens von der Schweizer Kurve. Details auf der Webseite zog2026.ch.

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1: Hoffentlich sind gut in den Samstag gestartet. Es ist 7:30.
2: Ich bin Mary Milanovic. Guten Morgen.
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2: Justizminister Beat Janz hat nach dem Messerangriff von Winterthur Aufklärung über mögliche Versäumnisse der Behörden gefordert. Die entscheidende Frage sei, wieso der mutmaßliche Täter, der als IS-nah bekannt gewesen sei, nicht mehr richtig von den zuständigen Behörden überwacht worden sei, schreibt die Schweiz am Wochenende. Beim Messerangriff am Winterthurer Bahnhof sind 3 Personen verletzt worden. Der Brennerpass wird heute wegen einer Demonstration stundenlang für den Verkehr gesperrt. Gegen Mittag wollen Demonstranten auf der österreichischen Seite ein Zeichen gegen die Verkehrsflut im Alpenraum setzen. Um ein Verkehrschaos zu verhindern, haben Behörden dazu aufgerufen, das österreichische Bundesland Tirol großräumig zu umfahren.
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2: Die Schweizer Eishockey-Nationalmannschaft muss heute im WM-Halbfinal gegen Norwegen auf Timo Meier verzichten. Der Stürmer wurde wegen eines Kniechecks für ein Spiel gesperrt. Die Szene ereignete sich im Viertelfinal gegen Schweden, wo Meier noch mit einer 2-Minuten-Strafe davongekommen war. In Schweden war danach von einem Schiedsrichterskandal die Rede. Die Fußballerinnen von Servette Genua sind zum 3. Mal Meisterinnen der Women's Super League. Nach dem 2:1 im Hinspiel gewinnen sie gegen IB auch zu Hause in Genf mit 2:0.
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2: Geduld braucht es aktuell auf der A2 Luzern Richtung Gotthard zwischen Amsteg und Göschenen. Verlieren bis zu 40 Minuten. Wir wünschen euch ganz eine gute Weiterfahrt.
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2: Heute gibt es viel Sonnenschein mit ein paar Wolkenfeldern und schweizweit 28 bis 31 Grad.
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1: Besser aufstehen mit Pilatus. Auch am Samstagmorgen. Schön, sind wir mit dabei. Geniessen den wunderbaren

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0: Weekend bei Pilatus, dann noch angenehm kühle Samstagmorgen. Heute Nachmittag allerdings wird es heiss. Gibt es nur Eis ab aufs Eis?
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0: Die Schweiz hat Schweden geschlagen vorgestern. Ihr mögt euch erinnern.
2: Ja, ich glaube, es waren viele Emotionen in diesem Spiel. Ich glaube, ja, es ist um viel gegangen. Es ist um Halbfinalqualifikation gegangen. Schon klar, geht es um viel. Und, ich glaube, wir haben so viel mal verloren in der Vergangenheit, dass wir sicher auch, ja, wir haben die Mannschaft für sie, die den Fluch kann brechen. Wir haben uns auf uns fokussiert und ich glaube, dann auch schlussendlich verdient gewonnen.
0: Genau, und der Halbfinale, der ist eben der, heute am Nachmittag. Die Schweiz spielt Zürich gegen Norwegen, der Match schon am 20:30. Kann man vielleicht den Fernseher irgendwo unter einem grossen Baum stellen im Garten und im halbwegs kühlen Schatten Match schauen? Wintersport bei 30 Grad. Anyway, hopp Schweiz, heute am Nachmittag.
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1: Der Samstagmorgen, es ist 8 Uhr.
2: Ich bin Mary Milanovic, guten Morgen.
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2: Der Messerangreifer von Winterthur hat sich vor der Attacke in der Türkei aufgehalten und sich dort offenbar weiter radikalisiert. Er sei vor 2 Jahren in die Türkei gereist, schreibt 20 Minuten. Laut einem Antiterrorismus-Experten für die Polizei in Ankara sei er aber ins Visier der Antiterroreinheiten geraten. Viele IS-Verdächtige, die im April festgenommen wurden, stammten demnach auch aus seinem Umfeld. Laut dem Experten soll der Täter sich jedoch ursprünglich in der Schweiz hauptsächlich online radikalisiert haben. Der Kadaver des Buckelwals Timmy soll geborgen werden. Die anschließende Untersuchung ist für die kommende Woche geplant und soll direkt am Strand stattfinden. Ziel ist die Klärung der Todesursache. Fachleute rechnen wegen der langen Liegezeit in der Sonne mit starkem Geruch und einem erhöhten Infektionsrisiko. Der Wal treibt seit mehr als 2 Wochen im flachen Wasser.
3: Sport.
2: Die Schweizer Eishockey-Nationalmannschaft trifft im Halbfinal der Heim-WM auf Norwegen. Norwegen steht überraschend im Halbfinale und ist schwächer einzustufen als die Schweiz. An den letzten beiden Weltmeisterschaften setzte sich die Schweizer Nationalmannschaft jeweils problemlos gegen Norwegen durch. Trotzdem sei der Gegner nicht zu unterschätzen, sagt Nationalmannschaftsstürmer Nino Niederreiter.
4: Die Norweger haben sicher sehr gut gespielt, sonst wären sie nicht im Halbfinale. Und ich glaube, er ist sicher ein Gegner, wo wir sicher nicht auf dem Schirm hatten, um im Halbfinale zu spielen. Aber auf der anderen Seite, wie gesagt, die haben es verdient, sicher eine sehr gute Mannschaft. Und dementsprechend müssen wir uns extrem gut einstellen auf sie.
2: Das Spiel Schweiz gegen Norwegen beginnt um 20:30 Uhr. Im anderen Halbfinale trifft Kanada heute Abend auf Finnland.
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2: Geduld braucht es aktuell auf der A2 Luzern Richtung Gotthard zwischen Amsteg und Göschenen. Verlieren bis zu 40 Minuten. Wir wünschen euch ganz eine gute Weiterfahrt.
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2: Heute gibt es viel Sonnenschein mit ein paar Wolkenfeldern und schweizweit 28 bis 31 Grad.
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1: Was für ein grossartiger Samstag. Sonnig bis zu 30 Grad heute Nachmittag. Geniessen.

0: Besser aufstehen mit Pilates. Auch am Wochenende. Samstagmorgen. Und grosse Hecht-Fans sind natürlich langsam ein bisschen nervös.
1: Sind ihr ready für Kawasaki?
0: Ja, so endlich wird es dünn heute Abend im Zürcher Hallenstadion. Wenn die 600 Gewinner auf der Bühne stehen, kann man abtanzen und mitsingen. Die Jungs haben ja einen unglaublichen Lauf. Mögt ihr euch erinnern, im März bei den Swiss Music Awards?
2: Best Streaming Artists. Wohin geht er? Hecht! Best Group geht an. Hecht! Wer kommt der Swiss Music Award über für Best Live Act? Es ist Hecht!
3: Best Hit 2026.
4: Es ist Hecht!
0: Also die offiziell beste Liveband von der Schweiz, heute Abend live im Zürcher Hallenstadion. Gibt es übrigens noch ein paar Sitzplätze bei Ticket Corner. Wünschen wir viel Spass all denen, die dabei sind heute Abend. Da sind sie bei Pilatus mit in ein paar Jahren.
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9: Der Samstagmorgen, 8:30 haben wir.
10: Ich bin Mary Milanovic, guten Morgen.
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10: Justizminister Beat Janz hat nach dem Messerangriff von Winterthur Aufklärung über mögliche Versäumnisse der Behörden gefordert. Die entscheidende Frage sei, wieso der mutmaßliche Täter, der als IS-nah bekannt gewesen sei, nicht mehr richtig von den zuständigen Behörden überwacht worden sei, schreibt die Schweiz am Wochenende. Beim Messerangriff am Winterthurer Bahnhof sind 3 Personen verletzt worden. Der Brennerpass wird heute wegen einer Demonstration stundenlang für den Verkehr gesperrt. Gegen Mittag wollen Demonstranten auf der österreichischen Seite ein Zeichen gegen die Verkehrsflut im Alpenraum setzen. Um ein Verkehrschaos zu verhindern, haben Behörden dazu aufgerufen, das österreichische Bundesland Tirol großräumig zu umfahren.
0: Sport.
10: Die Schweizer Eishockey-Nationalmannschaft muss heute im WM-Halbfinal gegen Norwegen auf Timo Meier verzichten. Der Stürmer wurde wegen eines Kniechecks für ein Spiel gesperrt. Die Szene ereignete sich im Viertelfinal gegen Schweden, wo Meier noch mit einer 2-Minuten-Strafe davongekommen war. In Schweden war danach von einem Schiedsrichterskandal die Rede. Die Fußballerinnen von Servette Genua sind zum 3. Mal Meisterinnen der Women's Super League. Nach dem 2:1 im Hinspiel gewinnen sie gegen IB auch zu Hause in Genf mit 2:0.
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10: Geduld brauchen wir vor allem auf der A2 Luzern Richtung Gotthard zwischen Amsteg und Göschenen. Brauchen wir fast eine Stunde länger und dann auch noch auf der A2 Giasse.

0: Richtung Gotha zwischen Quinto und Airolo brauchen ein bisschen mehr Geduld. Ganz gute Weiterfahrt.
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0: Heute gibt es viel Sonnenschein mit ein paar Wolkenfeldern und schweizweit 28 bis 31 Grad.
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1: Ein schöner Samstag, das ist Pilates. Wo wir ein bisschen Party-Sound parat haben mit Jax Jones und Zoe Weiss. Never be lonely für euch ein Weekend. The King ist bereit. Michael Jackson, Black or White. Und so ein bisschen gemütlicher Sommersound vom Kaigo haben wir auch gerade für euch ready in der nächsten Viertelstunde. Save My Love, das ist Pilates, die beste Musik für euch ein Weekend.
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1: Wir haben jetzt Samstag um 9 Uhr.
5: Ich bin Mary Milanovic. Guten Morgen.
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5: Der Messerangreifer von Winterthur hat sich vor der Attacke in der Türkei aufgehalten und sich dort offenbar weiter radikalisiert. Er sei vor 2 Jahren in die Türkei gereist, schreibt 20 Minuten. Laut einem Antiterrorismus-Experten für die Polizei in Ankara sei er aber ins Visier der Antiterroreinheiten geraten. Viele IS-Verdächtige, die im April festgenommen wurden, stammten demnach auch aus seinem Umfeld. Laut dem Experten soll der Täter sich jedoch ursprünglich in der Schweiz hauptsächlich online radikalisiert haben. Der Kadaver des Buckelwals Timmy soll geborgen werden. Die anschließende Untersuchung ist für die kommende Woche geplant und soll direkt am Strand stattfinden. Ziel ist die Klärung der Todesursache. Fachleute rechnen wegen der langen Liegezeit in der Sonne mit starkem Geruch und einem erhöhten Infektionsrisiko. Der Wal treibt seit mehr als 2 Wochen im flachen Wasser.
4: Sport.
5: Die Schweizer Eishockey-Nationalmannschaft trifft im Halbfinal der Heim-WM auf Norwegen. Norwegen steht überraschend im Halbfinale und ist schwächer einzustufen als die Schweiz. An den letzten beiden Weltmeisterschaften setzte sich die Schweizer Nationalmannschaft jeweils problemlos gegen Norwegen durch. Trotzdem sei der Gegner nicht zu unterschätzen, sagt Nationalmannschaftsstürmer Nino Niederreiter.
6: Die Norweger haben sicher sehr gut gespielt, sonst wären sie nicht im Halbfinale. Und ich glaube, er ist sicher ein Gegner, wo wir sicher nicht auf dem Schirm hatten, um im Halbfinale zu spielen. Aber auf der anderen Seite, wie gesagt, die haben es verdient, sicher eine sehr gute Mannschaft. Und dementsprechend müssen wir uns extrem gut einstellen auf sie.
5: Das Spiel Schweiz gegen Norwegen beginnt um 20:30 Uhr. Im anderen Halbfinal trifft Kanada heute Abend auf Finnland.
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1: Es ist 8:58 Uhr, ihr braucht Geduld vor dem Gotthardtunnel Richtung Süden ab Erstfeld. 8 Kilometer Stau gibt 1 Stunde und 20 Minuten zum Warten. Eine Meldung noch von der SBB, es gibt Probleme auf der Strecke zwischen Bernwil am See und Lenzburg. Ein Zug blockiert dort die Strecke, es werden gerade Ersatzbusse organisiert und das geht wahrscheinlich noch bis etwa am 10 Uhr, bis dort die Züge wieder durchfahren können.
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1: Heute haben wir doch ein paar Wolken am Himmel, aber ganz viel Sonne und am Nachmittag bis zu 30 Grad. Aktuell sind wir noch bei 19 Grad. Morgen dann doch wieder mehr Wolken und es kann auch regnen, sogar ein bisschen Gewitter, je nachdem wo wir sind und Temperaturen bei 28 Grad. Einen schönen Tag euch, ich bin der Noah Zimmermann, hallo.

0: Cool, also der Pilot ist am Samstag. Wir haben 14:09. Heute ist nicht nur ein wunderbarer Wochenendtag, nein, heute ist auch Tag der guten Tat, wo in der ganzen Schweiz ganz viele gute Taten gemacht werden. Wir haben euch natürlich zu diesem Tag gefragt, was denn ihr so Cooles macht.
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2: Ich bin der Franz und ich mache natürlich sehr viele Nachbarshilfe und so. Man tut da manchmal im Winter noch ein bisschen Platz fliegen. Und, oder wenn sie manchmal mit das Bäumchen umtun, gar nichts umsagen, das sind Sorgen.
3: Bei unserem Entlebuch machen wir das schon noch, ja.

0: Also macht das Wochenende doch Spass. Ihr hört Pilatus mit der besten Musik. Wo wir gerade den Benz und Bund zusammen auf die Ohren bekommen. Sorry, I'm here for someone else. Green Day ist apparat. Wake me up when September ends. Und wunderschöner Sound von der Holly Humberstone. To Love Somebody ist in der Pipeline. Ihr hört Pilatus, die beste Musik.
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0: Ein gemütlicher Samstagküch. 18 vor 10 haben wir es hier bei Pilatus. Panini-Bödli, die sind vor den Fußball-Weltmeisterschaften immer ein riesen Ding. Zum Sammeln, zum ins Heft einkleben, zum Duschen, komplett. Ganz viele von den Paninis und ihren Fans sind heute im Emmen-Center. Vom 10 bis um 3, nämlich Panini-Duschbörse dort.
1: Weil wir heute Kleberli duschen.
0: Mhm. Und was sind so eure Lieblingsbödli zum Sammeln?
2: Meine Lieblingsmannschaft ist Italien. Weil ich von dort komme.
3: Schweiz, weil ich auch von Schweiz komme.
4: Ja, meine Lieblingsmannschaft ist Madrid, aber die spielen nicht mit und darum bin ich für die Schweiz.
0: Viel Spass allen Kids beim Täuschen und viel Geduld allen Eltern, die mitgehen.

0: Ich höre Pilatus am Wochenende. Bei uns gibt es natürlich auch am Wochenende die beste Musik mit Miles Smith und dem Niall Horan. Drive safe. Imagine Dragons oben drauf. Mit Thunder und dann gerade Coldplay. So macht euch das Wochenende gerade Spass. 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
0: Jetzt ist es 10 Uhr, wir haben 20 Grad in der Stadt Luzern.
7: Ich bin Mary Milanovic.
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9: Die SVP-Initiative Keine 10 Millionen Schweiz gefährde Arbeitsplätze, den Lohnschutz und Sozialwerke. Davor warnt der Dachverband der Arbeitnehmenden Travail Suisse. Die Auswirkungen wären für die Arbeitnehmenden in der Schweiz fatal. Wohlstand, Löhne, die Gesundheitsversorgung, die Finanzierung der AHV und Beziehungen zu Europa seien durch die Initiative gefährdet, so Travail Suisse. Die Initiative ziele auf Instrumente, welche die Schweizer Löhne und Arbeitsbedingungen absichern. Das Schweizer Stimmvolk stimmt am 14. Juni über die Vorlage ab. Der einzige in der Schweiz behandelte Hantavirus-Patient ist aus dem Spital entlassen worden. Nach 2 Wochen sei eine weitere Spitalpflege nicht mehr notwendig gewesen, teilt das Universitätsspital Zürich der Nachrichtenagentur Keystone SDA mit. Der Mann hatte sich im April auf einem Kreuzfahrtschiff angesteckt, auf dem das Virus ausgebrochen war. Jedes vierte Unternehmen im deutschsprachigen Raum ist von Klimarisiken betroffen. Das zeigt eine neue Untersuchung der Hochschule Luzern. Klimarisiken für Firmen sind beispielsweise Extremwetterereignisse wie Überschwemmungen, Hitzewellen oder Stürme, welche die Produktionsstandorte oder Lieferketten beeinträchtigen.
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9: Die Schweizer Tennisspielerin Belinda Bencic steht am French Open erstmals in ihrer Karriere in den Achtelfinals. In der dritten Runde gewinnt die Weltnummer 11 souverän nach 2 Sätzen gegen die Amerikanerin Peyton Stearns. Nachdem zuvor bereits Jill Teichmann gewonnen hatte, stehen in Paris erstmals seit 20 Jahren 2 Schweizerinnen in den Achtelfinals.
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0: 2:10 ist es, es stockert schon auf der A14-Zug Richtung Luzern zwischen Buri und der Verzweigung Grotzee. Das will ganz viele Leute auf die A2 wenden, Richtung Tessin oder Italien. Und darum staut es dann natürlich auch vor dem Gotthard-Tunnel. 8 Kilometer ab Erstfeld geht 1 Stunde und 20 Minuten zum Warten Richtung Süden. Eine Meldung noch von der SBB. Die Strecke zwischen Bainwil am See und Lenzburg ist immer noch unterbrochen, weil der Zug die Strecke im Moment blockiert. Geht wahrscheinlich etwa noch bis um 11 Uhr.
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0: Wir haben jetzt um die 20 Grad, am Nachmittag bis zu 30 Grad möglich. Dazu haben wir noch ein bisschen Wolken am Himmel, aber die Sonne mag natürlich auch durchdrücken. Morgen ein bisschen mehr Wolken, es kann auch regnen oder sogar kurz gewittern.
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0: Ich wünsche euch ganz einen guten Tag. Ich bin der Noah Zimmermann. Hallo zusammen.

0: Ihr hört Pilatus mit Coldplay. Heute am Abend gibt es eine riesen Sause im Hallenstadion Zürich mit Ihnen da.
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0: Hecht, ihr habt sie auf Platz 1 von der Hit 600 gewählt. Unter anderem auch, weil sie einfach live richtig, richtig abliefern. Heute Abend also im Hallenstadion Zürich. Es gibt für alle, die ganz, ganz spontan noch gehen wollen, noch Billett auf Ticket Corner. Und da lassen wir jetzt Hecht. Charlotte bei Pilatus.

0: So groovy tönt der Samstag bei uns. Teddy Swims, ihr lasst Pilatus und das Nachtini. Nachher zeigt gerade Michael Patrick Kelly, The One. Whenever, wherever. Shakira oben drauf, Whenever, Wherever. Und episch wird's mit Kallio. Way Down We Go, das ist Pilatus, die beste Musik.
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Es ist 10:45 Uhr. Ich hoffe, ihr habt ein gutes Wochenende, so am Samstag. Aktuell haben wir noch 22 Grad in der Stadt Luzern. Es wird aber im Verlauf des Nachmittags noch auf etwa 30 aufwärmen. Schönes Wochenende euch jetzt mit Hypnotized.

0: Ein schönes Wochenende euch. Wir begleiten euch hier bei Pilatus mit der Katy Perry und Band-Aid. Aber drauf gibt es den James Morrison. Für euch ein Wochenendprogramm I Won't Let You Go. Und dann an der Kamera, also Hug Yourself. Cool, dass der Pilatus am Wochenende.
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1: Jetzt ist es 11 Uhr am Samstag.
2: Ich bin Mary Milanovic.
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2: Die SVP-Initiative «Keine 10 Millionen Schweiz» gefährde Arbeitsplätze, den Lohnschutz und Sozialwerke. Davor warnt der Dachverband der Arbeitnehmenden Travail Suisse. Die Auswirkungen wären für die Arbeitnehmenden in der Schweiz fatal. Wohlstand, Löhne, die Gesundheitsversorgung, die Finanzierung der AHV und Beziehungen zu Europa seien durch die Initiative gefährdet, so Travail Suisse. Die Initiative ziele auf Instrumente, welche die Schweizer Löhne und Arbeitsbedingungen absichern. Das Schweizer Stimmvolk stimmt am 14. Juni über die Vorlage ab. Der einzige in der Schweiz behandelte Hantavirus-Patient ist aus dem Spital entlassen worden. Nach 2 Wochen sei eine weitere Spitalpflege nicht mehr notwendig gewesen, teilt das Universitätsspital Zürich der Nachrichtenagentur Keystone SDA mit. Der Mann hatte sich im April auf einem Kreuzfahrtschiff angesteckt, auf dem das Virus ausgebrochen war. Jedes vierte Unternehmen im deutschsprachigen Raum ist von Klimarisiken betroffen. Das zeigt eine neue Untersuchung der Hochschule Luzern. Klimarisiken für Firmen sind beispielsweise Extremwetterereignisse wie Überschwemmungen, Hitzewellen oder Stürme, welche die Produktionsstandorte oder Lieferketten beeinträchtigen.
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2: Die Schweizer Tennisspielerin Belinda Bencic steht am French Open erstmals in ihrer Karriere in den Achtelfinals. In der 3. Runde gewinnt die Weltnummer 11 souverän nach 2 Sätzen gegen die Amerikanerin Peyton Stearns. Nachdem zuvor bereits Jill Teichmann gewonnen hatte, stehen in Paris erstmals seit 20 Jahren 2 Schweizerinnen in den Achtelfinals.
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1: Es ist jetzt eine Minute ab 11 Uhr. Es braucht Geduld im Pilatesland. Auf der A14 Zug Richtung Luzern zwischen Buri und der Verzweigung Rotsee. Dann auch noch vor dem Gotthardtunnel Richtung Süden viel los. Es sind im Moment 5 Kilometer Stau. Das heisst 50 Minuten zum Warten. Und eine Meldung habe ich noch von einem Unfall zwischen Ennenbürgen und Stans bei der Kreuzung mit der härteren Strasse. Dort hat es gerade noch einen Unfall gegeben. Kommt gut und sicher euer Ziel.
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1: Im Moment haben wir um die 21 Grad. Es wird aber noch einiges wärmer, bis zu 30 Grad am Nachmittag möglich. Dazu gibt es Sonne, aber wir haben doch auch noch ein bisschen Wolken am Himmel. Morgen kommen mehr Wolken dazu. Es kommt sogar ein bisschen Gewitter, je nachdem, wo sie sind, bei etwa 28 Grad.
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1: Ich wünsche euch einen schönen Tag. Ich bin der Noah Zimmermann. Hallo zusammen.

0: Hallo Pilatesland, es wird 4:12 Uhr. Guten Samstag euch.
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0: Mit dem besten Musikmix geht's doch super easy durch den Samstag mit Pilatus. Cooler Hit von Ed Sheeran ist gerade bereit für euch. Camera. Ein bisschen rockiger wird's mit Roxette und Fading Like a Flower. Und auch dazu gehört natürlich der Ray Dalton zusammen mit dem Alvaro Soler. Manila.
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Das ist Pilatus um 19 vor 12 Uhr. Eine kleine Meldung von der Strasse. A1 Zürich Richtung Bern passt auf. Zwischen Uensingen und Wangen an der Aare ist im Moment eine Kartonkiste auf der Strasse. Jetzt hoffe ich einfach nicht, dass die gerade irgendjemand am Zügeln ist und eine von der Kartonkisten auf der Autobahn gelandet ist. Das wäre eher blöd. Robin Schulz bei Pilatus.

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0: Wunderschöner Song von Coldplay bei Pilatus. Feels like I'm falling in love. Nach den News tun wir ein bisschen aufdrehen mit Felix Yen und Jay Hart. Pride. Oben drauf gibt es Bryan Adams für euch Summer of 69. Und dann Noemi Beza. Sie singt Hear Me, das ist Pilatus. Die beste Musik für euch am Samstag.
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0: Mittag um 12 Uhr haben wir jetzt guten Samstag euch.
5: Ich bin Mary Milanovic.
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7: Schweizer Seen weisen derzeit so hohe Oberflächentemperaturen auf, wie sie zu dieser Jahreszeit noch nie ermittelt wurden. Dazu gehören der Zürichsee, Vierwaldstättersee und der Brienzer See, berichtet der Tagesanzeiger. In den letzten 10 Tagen haben sich die Seen im Schnitt um fast 7 Grad erwärmt. Kroatien will stärker gegen Alkoholexzesse in Tourismusregionen vorgehen. Das Parlament hat ein neues Gesetz beschlossen, welches Gemeinden erlaubt, Verkaufsverbote zu verhängen. Damit können sie künftig den Verkauf von Alkohol während der Nacht in Läden einschränken. In der Küstenstadt Split ist ein solches Verbot bereits geplant. Dort soll zwischen 21 Uhr und 6 Uhr kein Alkohol mehr verkauft werden. Der Einsatz von sexueller Gewalt in Konflikten hat deutlich zugenommen. Im vergangenen Jahr sei die Zahl der dokumentierten Fälle von sexueller Gewalt, eingesetzt als Kriegstaktik, Folter, Terrorismus und politische Repression, dramatisch angestiegen, schreiben die Vereinten Nationen. Über 9.700 Fälle seien registriert worden, doppelt so viel wie im Jahr zuvor. Die Fälle richteten sich überwiegend gegen Frauen und Mädchen.
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7: Die Schweizer Eishockey-Nationalmannschaft trifft im Halbfinal der Heim-WM auf Norwegen. An den letzten beiden Weltmeisterschaften setzte sich die Schweizer Nationalmannschaft jeweils problemlos gegen Norwegen durch. Trotzdem sei der Gegner nicht zu unterschätzen, sagt Nationalmannschaftstrainer Jan Gadieu.
8: Sie haben, glaube ich, Schweden, Tschechei geschlagen. Sie haben Kanada in der Verlängerung gebracht. So, am Ende, wir wissen, es wird hart, aber egal, wer du spielst im Halbfinale von einem WM, es wird immer härter sein. Und wir müssen uns noch einmal auf uns konzentrieren und nicht die Gegner.
7: Das Spiel Schweiz gegen Norwegen beginnt um 20:30 Uhr. Im anderen Halbfinale trifft Kanada heute Abend auf Finnland.
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0: Es ist jetzt eine Minute ab 12 Uhr und wir haben noch eine Meldung bekommen von einem Unfall bei der Lorenkreuzung zwischen Emmenbrück und Neuenkirch. Es gibt hier Probleme mit einem Anhänger, darum vorsichtig durchfahren. Stauen tut es auf der A14, Zug Richtung Luzern zwischen Buri und der Verzweigung Rotsee und vor dem Gotthardtunnel Richtung Süden. Dort müsst ihr im Moment 40 Minuten warten. Kommen wir gut und sicher das Ziel.
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0: Jetzt sind wir bei 23 Grad angekommen in der Stadt Luzern. Das sollte im Verlauf des Nomi dann bis auf 30 Grad noch aufwärmen.
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0: Guten Mittag, ich bin der Noah Zimmermann. Hallo.

0: Das ist Pilates am Samstag. Gut 2 Stunden und 44 Minuten geht es noch, dann geht es ernst.
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0: Wir sind beim Halbfinale angekommen und zwar dürfen unsere Schweizer Männer gerade gegen Norwegen spielen. Am 20:20 ist Abpfiff und dann spielen sie eben gegen Norwegen. Was noch nicht ganz so klar ist, ist die Mannschaftsaufstellung. Wir haben ja noch jemanden, der gespielt ist, weil da noch Sachen passiert sind im Final oder im Viertelfinal. Timo Meier, der Stürmer, ist immer noch gespielt, nachdem dass er einen Knie-Check gemacht hat gegen Schweden. Ab der 3 könnt ihr im Fernsehen schauen bei SRF, wie sich alle so vorbereitet und langsam aber sicher so ein bisschen nervös werden.
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Schönen Tag euch, das ist Pilates am Samstag. Wir machen ein bisschen gemütlich weiter, gerade in einer Minute mit dem Damiano David, Next Summer. Aber dann Jamilia oben drauf mit

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Mit Save Me Tonight von J-Lo und David Guetta wird es jetzt gerade 19 vor 1. Ab der 1 übernimmt hier für mich Nicole Marquardt. Sie begleitet euch durch den Nachmittag. Natürlich mit der besten Musik. Jetzt hier gerade Katy Perry. Roar. Ich bin der Noah Zimmermann. Sagen Tschüss für heute.

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5: Schweizer Seen weisen derzeit so hohe Oberflächentemperaturen auf, wie sie zu dieser Jahreszeit noch nie gemessen wurden. In den letzten 10 Tagen haben sich die Seen im Schnitt um fast 7 Grad erwärmt, das schreibt der Tagesanzeiger. Hohe Wassertemperaturen bedrohen unter anderem Forellen und es können sich Entenflöhe ausbreiten. Kroatien will stärker gegen Alkoholexzesse in Tourismusregionen vorgehen. Das Parlament hat ein neues Gesetz beschlossen, welches Gemeinden erlaubt, Verkaufsverbote zu verhängen. Damit können sie künftig den Verkauf von Alkohol während der Nacht in Läden einschränken. In Split ist ein solches Verbot bereits geplant. Dort soll zwischen 21 Uhr und 6 Uhr kein Alkohol mehr verkauft werden können. Der Einsatz von sexueller Gewalt in politischen oder gesellschaftlichen Konflikten hat deutlich zugenommen. Im vergangenen Jahr sei die Zahl der dokumentierten Fälle von sexueller Gewalt, eingesetzt als Kriegstaktik, Folter, Terrorismus oder politische Repression, dramatisch angestiegen. Das schreiben die Vereinten Nationen. Über 9.700 Fälle seien registriert worden, doppelt so viel wie im Jahr zuvor. Die Fälle richteten sich überwiegend gegen Frauen und Mädchen.
3: Sport.
5: Die Schweizer Eishockey-Nationalmannschaft trifft im Halbfinale der Heim-WM auf Norwegen. An den letzten beiden Weltmeisterschaften setzte sich die Schweizer Nazi jeweils problemlos gegen Norwegen durch. Trotzdem sei der Gegner nicht zu unterschätzen, sagt Nazi-Trainer Jan Kadieu.
6: Sie haben, glaube ich, Schweden, Tschechien geschlagen. Sie haben Kanada in der Verlängerung gebracht. So, am Ende, wir wissen, es wird hart, aber egal wer du spielst im Halbfinale von einem WM, es wird immer härter sein. Und wir müssen uns noch einmal auf uns konzentrieren und nicht den Gegner.
5: Das Spiel Schweiz gegen Norwegen beginnt um 20 nach 3. Im anderen Halbfinale trifft Kanada heute Abend auf Finnland.
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5: Es staut vor dem Gotthardtunnel in beide Richtungen. Richtung Norden sind es zwischen Quinto und Airolo 6 km Stau. Ihr müsst etwa mit einer Stunde mehr rechnen. Richtung Süden sind es 4 km zwischen Amstieg und Göschene. Etwa 40 Minuten mehr müsst ihr planen. Die Fahrten Airolo und Göschene sind gesperrt. Dann staut es auch auf der A1 Richtung Bern zwischen Kirchberg und Schönbühl. Dort hat es einen Unfall gegeben. Die Überholspur, die ist gesperrt, ihr braucht etwa eine Viertelstunde länger. Und dann auch noch auf der A1 Richtung St. Gallen, ringsum Zürich, zwischen Dietika und dem Gubristunnel. Dort braucht ihr auch noch eine Viertelstunde länger. Ich wünsche allen und Tracks eine gute und vor allem eine sichere Fahrt.
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5: Geniessen die Sonne das Wochenende noch. Ab morgen Nachmittag schlägt das Wetter langsam um. Es wird nass und es könnte auch ein paar Gewitter geben. Anfangs nächste Woche kommt auch die Temperatur oben runter von morgen 30 auf etwa 23 Grad am Montag.
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7: Geniessen das Wochenende, Samstagnachmittag. Ich bin Nico Marquardt. Hallo.

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1: Guten Nachmittag, das Spiel hat es am Samstag. Es ist 2.
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2: Schweizer Seen weisen derzeit so hohe Oberflächentemperaturen auf, wie sie zu dieser Jahreszeit noch nie ermittelt wurden. Dazu gehören der Zürichsee, der Genfersee, der Lago Maggiore, der Vierwaldstättersee und der Brienzersee, das berichtet der Tagesanzeiger. In den letzten 10 Tagen haben sich die Seen im Schnitt um fast 7 Grad erwärmt. Hohe Wassertemperaturen bedrohen unter anderem Forellen und Entenflöhe können sich ausbreiten. Diese lösen beim Menschen eine stark juckende allergische Reaktion aus. Der Brennerpass zwischen Österreich und Italien ist seit dem Vormittag blockiert, dies wegen einer bewilligten Demonstration gegen das hohe Verkehrsaufkommen im Gebiet. Zudem gibt es auch beim Bahnverkehr erhebliche Beeinträchtigungen. Laut der italienischen Bahngesellschaft Trenitalia wurde die Bahninfrastruktur am frühen Morgen durch unbekannte Täter beschädigt.
3: Sport.
2: Die Schweizer Eishockey-Nationalmannschaft trifft im Halbfinale der Heim-WM auf Norwegen. An den letzten beiden Weltmeisterschaften setzte sich die Schweizer Nazi jeweils problemlos gegen Norwegen durch. Trotzdem sei der Gegner nicht zu unterschätzen, sagt Nazi-Trainer Jan Kadieu.
4: Sie haben, glaube ich, Schweden, Tschechei geschlagen. Sie haben Kanada in der Verlängerung gebracht. So, am Ende, wir wissen, es wird hart, aber egal wer du spielst im Halbfinale von einem WM, es wird immer härter sein. Und wir müssen uns noch einmal auf uns konzentrieren und nicht den Gegner.
2: Das Spiel Schweiz gegen Norwegen beginnt um 20 nach 3. Im anderen Halbfinale trifft Kanada heute Abend auf Finnland.
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2: Es staut vor dem Gotthardtunnel in beide Richtungen. Richtung Norden sind es 10 Kilometer, wo ihr anstehen müsst. Ihr braucht etwa 1,5 Stunden länger. Richtung Süden zwischen Amstieg und Göschenen hat es 4 Kilometer Stau. Dort müsst ihr etwa mit 40 Minuten mehr rechnen. Dann ist die Einfahrt Göschenen gespielt. Dann auf der A2 zwischen Emmen Nord und Luzern-Kriens Richtung Gotthard. Dort braucht ihr auch etwa 1/4 Stunde länger. Und genauso ringsum Zürich. Richtung Zürich zwischen Dietikon und dem Limmentaler Kreuz. Dort etwa auch 1/4 Stunde mehr dazu planen. Ich wünsche allen unterwegs eine gute und eine sichere Fahrt.
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2: Geniessen die Sonne das Wochenende noch. Ab morgen Nachmittag schlägt das Wetter langsam um. Es wird nass und es könnte auch ein paar Gewitter geben. Anfangs nächste Woche kommt dann auch die Temperatur oben aber von morgen 30 auf etwa 23 Grad am Montag.
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1: Einen schönen Samstag. Ich bin Nico Marquardt. Schön, sind wir da.

0: Hey, dann läuft es gerade richtig gut. Zuerst gewinnt die Radio Pilatus Hit 600. Heute spielen sie gerade noch im grossen Hallenstadion in Zürich.
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0: Die Oberflügerband aus der Zentralschweiz, ursprünglich aus dem Seetal Hecht. Sie spielen heute im Hallenstadion.
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0: Ja, live gibt es wahrscheinlich nichts Besseres im Moment als Hecht. Es ist einfach eine grosse Party. Falls ihr geht heute an das Konzert, dann wünschen wir viel Spass.
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0: ist einfach etwas Schönes beim schönen Wetter auf dem See. Und darum nehmen wir euch jetzt mit.
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1: Der Samstagnachmittag bei Pilatus. Schön, sind ihr da bei uns. Es ist 3.
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2: Heute Morgen ist ein 90-jähriger E-Bike-Fahrer im nidwaldischen Ennetbürgen nach einem Unfall verstorben. Der Mann war mit einem langsamen E-Bike unterwegs, also mit Unterstützung bis 25 km pro Stunde. Er kollidierte beim Einbiegen in die Hauptstraße mit einem Postauto. Er verstarb laut Kantonspolizei Nidwalden noch auf der Unfallstelle. Ein Postauto-Fahrgast erlitt leichte Verletzungen. Der Brennerpass zwischen Österreich und Italien ist seit dem Vormittag blockiert, dies wegen einer bewilligten Demonstration gegen das hohe Verkehrsaufkommen im Gebiet. Zudem gibt es auch beim Bahnverkehr erhebliche Beeinträchtigungen. Laut der italienischen Bahngesellschaft Trenitalia wurde die Bahninfrastruktur am frühen Morgen durch unbekannte Täter beschädigt. Ein Drohnenalarm hat den Münchner Flughafen für eine Stunde lahmgelegt. Nach einer verdächtigen Sichtung seien Starts und Landungen kurz nach 9 Uhr ausgesetzt worden. Das sagte ein Flughafensprecher. Kurz nach 10 Uhr wurde der Alarm aber wieder aufgehoben. Zwei Piloten hätten unabhängig voneinander eine mutmaßliche Drohne gemeldet. Die Polizei konnte aber nichts Verdächtiges finden.
0: Sport.
2: Der Appenzeller Zehnkämpfer Simon Ehammer stellt beim Mehrkampfmeeting im österreichischen Götzis einen Schweizer Rekord im Weitsprung auf. Er springt bei seinem zweiten Versuch auf 8,51 Meter. Im Rahmen eines Mehrkampfs ist dies sogar ein Weltrekord.
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2: Es staut vor dem Gotthardtunnel in beide Richtungen. Richtung Norden sind es zwischen Faido und Airolo etwa eine Stunde, unter dem anstehen, ungefähr 6 km Stau dort. Richtung Süden sind es 3 km dort, also mit einer halben Stunde mehr rechnen. Die Fahrt Göschene, die ist gesperrt. Ich wünsche allen unterwegs ein gutes Ankommen am Ziel.
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2: Geniessen die Sonne das Wochenende noch. Ab morgen Nachmittag schlägt das Wetter langsam um. Es wird nass und es könnte auch ein paar Gewitter geben. Anfangs nächste Woche kommt dann auch die Temperatur oben aber von morgen 30 auf etwa 23 Grad am Montag.
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1: Geniessen euch ein Weekend. Ich bin Nico Marquardt. Hallo.

Geniessen das Wochenende, das ist Pilatus und vielleicht sind wir ja gerade unterwegs auf Zürich zu Ihnen. Letzte Woche von euch Platz 1 gewählt in der Radio Pilatus Hit 600 Hecht mit Mon Amour. Heute Abend könnt ihr sie live sehen im Hallenstadion in Zürich. Viel los, das Wochenende auch zu Zug bei den National Summer Games mit Mark's Way auf der Bühne. Egal ob Konzert oder einfach unterwegs mit euren Leuten, wir liefern euch den Soundtrack fürs Wochenende. Geniessen!

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0: Habt einen guten Samstag mit Pilatus. Es ist 4 Uhr.
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1: Heute Morgen ist ein 90-jähriger E-Bike-Fahrer im nidwaldischen Ennetbürgen nach einem Unfall verstorben. Der Mann war mit einem langsamen E-Bike unterwegs, also mit Unterstützung bis 25 km pro Stunde. Er kollidierte beim Einbiegen in die Hauptstraße mit einem Postauto. Er verstarb laut Kantonspolizei Nidwalden noch auf der Unfallstelle. Ein Postauto-Fahrgast erlitt leichte Verletzungen. Der Brennerpass zwischen Österreich und Italien ist seit dem Vormittag blockiert, dies wegen einer bewilligten Demonstration gegen das hohe Verkehrsaufkommen im Gebiet. Zudem gibt es auch beim Bahnverkehr erhebliche Beeinträchtigungen. Laut der italienischen Bahngesellschaft Trenitalia wurde die Bahninfrastruktur am frühen Morgen durch unbekannte Täter beschädigt. Ein Drohnenalarm hat den Münchner Flughafen für eine Stunde lahmgelegt. Nach einer verdächtigen Sichtung seien Starts und Landungen kurz nach 9 Uhr ausgesetzt worden. Das sagte ein Flughafensprecher. Kurz nach 10 Uhr wurde der Alarm aber wieder aufgehoben. Zwei Piloten hätten unabhängig voneinander eine mutmaßliche Drohne gemeldet. Die Polizei konnte aber nichts Verdächtiges finden.
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1: Der Appenzeller Zehnkämpfer Simon Ehammer stellt beim Mehrkampfmeeting im österreichischen Götzis einen Schweizer Rekord im Weitsprung auf. Er springt bei seinem zweiten Versuch auf 8,51 Meter. Im Rahmen eines Mehrkampfs ist dies sogar ein Weltrekord.
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1: Es stockt noch rings um Zürich Richtung St. Gallen zwischen Dietika und dem Gubristunnel. Brauchen wir noch etwa 20 Minuten mehr. Ich wünsche allen unterwegs eine gute und sichere Fahrt.
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1: Geniessen die Sonne das Wochenende noch. Ab morgen Nachmittag schlägt das Wetter langsam um. Es wird nass und es könnte auch ein paar Gewitter geben. Anfangs nächste Woche kommt auch die Temperatur oben runter von morgen 30 auf etwa 23 Grad am Montag.
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0: Ganz guten Samstagnachmittag. Ich bin Nico Marquardt. Schön, sind ihr da.
2: Die

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2: Schönes Wochenende.

Ganz schönes Wochenende mit Pilatus geniessen. Sie hat mit dem Hit, den er letztes Wochenende in der Hit 600 für gewählt hat, bis auf Platz 3. Das ist Troy. Where is my husband?

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2: Schönen Samstag, das ist Radio Pilatus. 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
3: Guten Abend, ich bin der Jonathan Ernst.
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3: Rund 5'000 Menschen haben gegen die Verkehrsflut am Brenner protestiert. Die Verkehrsachse, die Österreich und Italien verbindet, ist seit heute Morgen blockiert. Die Demonstrierenden machten auf der Autobahn ihren Unmut über Lärm, Abgase und Belastungen im täglichen Leben deutlich. Dennoch blieb das befürchtete Verkehrschaos durch die Komplettsperre bisher aus. Mit über 13 Millionen Fahrzeugen im letzten Jahr ist die Strecke die verkehrsreichste Nord-Süd-Verbindung der Alpen. Ein Drohnenalarm hat den Münchner Flughafen für eine Stunde lahmgelegt. Nach einer verdächtigen Sichtung seien Starts und Landungen kurz nach 9 Uhr ausgesetzt worden. Das sagte ein Flughafensprecher. Kurz nach 10 Uhr wurde der Alarm aber wieder aufgehoben. Zwei Piloten hätten unabhängig voneinander eine mutmaßliche Drohne gemeldet. Die Polizei konnte aber nichts Verdächtiges finden. Der Ebola-Ausbruch in Zentralafrika hat auch Auswirkungen auf die Fußball-WM. Die USA, Kanada und Mexiko haben für die Fußball-WM Einreiseverbote verhängt. Wie die US-Regierung im Namen der drei Gastgeberländer mitteilte, sollen abgestimmte Maßnahmen zum Schutz der öffentlichen Gesundheit ergriffen werden. In den USA gelte zunächst ein 30-tägiges Einreiseverbot für ausländische Reisende, die sich in den vergangenen 21 Tagen in Uganda, der Demokratischen Republik Kongo sowie in Südsudan aufgehalten hätten.
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3: Zwischen Quinto und Airolo hat es einen Unfall gegeben, das heisst vor dem Gotthardtunnel Richtung Norden müsst ihr mit einer Stunde und 40 Minuten mehr rechnen. Wegen dem Unfall hat es 10 Kilometer Stau. Ich wünsche allen, die dort stehen, viel Geduld und wenn es dann weitergeht, eine gute Fahrt.
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3: Geniessen die Sonne das Wochenende noch. Ab morgen Nachmittag schlägt das Wetter langsam um. Es wird nass und es könnte auch ein paar Gewitter geben. Anfangs nächste Woche kommt dann auch die Temperatur oben aber von morgen 30 auf etwa 23 Grad am Montag.
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2: Habt ein gutes Wochenende. Ich bin Nico Marquardt. Schön, sind ihr da.
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Beispiel am Samstag. Und falls ihr heute noch mal raus schaut oder noch unterwegs sind, die Welt ist ein bisschen heller die Nacht. Fast Vollmond haben wir. Nicht irgendein Vollmond, sondern der Blue Moon. Das ist der zweite Vollmond in einem Monat. Gibt es nicht so viel. Darum feiern wir die fast Vollmondnacht heute mit der besten Musik. Jetzt hier vom Bruno Mars, Pippi Latus, Count on me. Aha.

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jetzt Wochenende, das ist Pilatus und vielleicht sind wir ja gerade unterwegs auf Zürich zu Ihnen. Letzte Woche von euch Platz 1 gewählt in der Radio Pilatus Hit 600 Hecht mit Mon Amour. Heute Abend könnt ihr sie live sehen im Hallenstadion in Zürich. Viel los, das Wochenende hat es zu bei den National Summer Games mit Mark's Way auf der Bühne. Egal ob Konzert oder einfach unterwegs mit euren Leuten, wir liefern euch den Soundtrack fürs Wochenende. Geniessen!

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2: Habt einen guten Samstag, der Pilatus. Es ist 6
3: Uhr. Guten Abend, ich bin der Jonathan Ernst.
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3: Die Schweiz ist im Eishockey-WM-Finale. Die klar überlegenen Schweizer gewinnen gegen Norwegen mit 6:0. Wer morgen Abend gegen die Schweiz im Finale antreten wird, machen heute Abend Kanada und Finnland im zweiten Halbfinale unter sich aus. Rund 5'000 Menschen haben gegen die Verkehrsflut am Brenner protestiert. Die Verkehrsachse, die Österreich und Italien verbindet, ist seit heute Morgen blockiert. Die Demonstrierenden machten auf der Autobahn ihren Unmut über Lärm, Abgase und Belastungen im täglichen Leben deutlich. Dennoch blieb das befürchtete Verkehrschaos durch die Komplettsperre bisher aus. Mit über 13 Millionen Fahrzeugen im letzten Jahr ist die Strecke die verkehrsreichste Nord-Süd-Verbindung der Alpen. Der Ebola-Ausbruch in Zentralafrika hat auch Auswirkungen auf die Fußball-WM. Die USA, Kanada und Mexiko haben für die Fußball-WM Einreiseverbote verhängt. Wie die US-Regierung im Namen der drei Gastgeberländer mitteilte, sollen abgestimmte Maßnahmen zum Schutz der öffentlichen Gesundheit ergriffen werden. In den USA gelte zunächst ein 30-tägiges Einreiseverbot für ausländische Reisende, die sich in den vergangenen 21 Tagen in Uganda, der Demokratischen Republik Kongo sowie in Südsudan aufgehalten hätten. US-Verteidigungsminister Pete Hegseth warnt vor Chinas Aufrüstung. An einer Sicherheitskonferenz rief er asiatische Verbündete auf, ihre Militärausgaben zu erhöhen, um China entgegenzuwirken und keine regionale Vorherrschaft zuzulassen. Gleichzeitig betonte Hegseth, die Beziehung zwischen den USA und China sei besser als seit vielen Jahren. Zudem kritisierte er europäische Verbündete, die USA würden nicht länger die Verteidigung wohlhabender Nationen subventionieren, sagte Hegseth.
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3: Passt auf der A2 Richtung Basel zwischen dem Rastplatz Knutwil Nord und Dagmersellen. Dort ist der Standstreifen gesperrt wegen dem Unfall, den es dort gegeben hat. Denn vor dem Gotthardtunnel Richtung Norden zwischen Quinto und Airolo, dort braucht ihr noch 40 Minuten länger. Ihr habt 4 km Stau. Ich wünsche allen unterwegs eine gute Fahrt.
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3: Es bleibt noch sicher bis morgen Mittag schön, ab dem Nomi gibt es dann aber die ersten Regentropfen und am Abend können dann auch Blitz und Donner noch dazukommen. Und Anfang nächste Woche gibt es dann einen kleinen Temperatursturz auf etwa 23 Grad.
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2: Ganz guten Samstagabend, ich bin Nico Marquardt, hallo.

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2: Gestern Abend ist ein 70-jähriger Bergsteiger in Kandersteg abgestürzt und gestorben. Der Mann war alleine am Doldenhorn unterwegs und stürzte mehrere hundert Meter ab. Der Schweizer konnte laut der Kantonspolizei Bern nur noch tot geborgen werden. Warum er abgestürzt sei, sei noch nicht geklärt. In der Stadt Zürich haben sich heute Nachmittag rund 2.500 Menschen zu einer bewilligten Demonstration versammelt. Sie protestierten gegen steigende Mieten, Luxussanierungen und die Verdrängung von Mieterinnen und Mietern aus ihren Quartieren. Die Demonstration steht unter dem Motto «Gegen eine Stadt der Reichen». Das ghanaische Parlament hat sich für eine Verschärfung der Gesetze gegen Homosexuelle ausgesprochen. Künftig sollen auch Personen, die sich für die Rechte von LGBTQ-Personen einsetzen, mit 3 bis 5 Jahren Gefängnis bestraft werden können. Das Gesetz sieht zudem eine Meldepflicht vor.
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2: Die Schweiz ist im Eishockey-WM-Final. Die klar überlegenen Schweizer gewinnen das Halbfinal gegen Norwegen mit 6:0. Die Schweizer Eishockey-Nazi steht damit bereits zum dritten Mal in Folge im WM-Final. NHL-Star Nico Hischier sagt dazu gegenüber SRF:
3: Das zeigt den Charakter vom Team. Das zeigt, dass der Teamgeist, den wir haben, dass das wirklich etwas ist. Und nicht, dass wir die ganze Zeit von dem nur so reden. Und ja, ich glaube aber, wie gesagt, wenn jeder fragt, es ist eine geile Gruppe hier, wir haben Spass zusammen und ja, jetzt fällt noch der eine Sieg.
2: Wer morgen Abend gegen die Schweiz im WM-Finale antreten wird, machen heute Abend Kanada und Finnland im zweiten Halbfinale unter sich aus.
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2: Ab Altdorf Richtung Zentralschweiz brauchen der länger. Einerseits auf der A2 Richtung Luzern zwischen Altdorf und dem Seelisberg-Tunnel. Dort brauchen der etwa 20 Minuten mehr und etwa eine Viertelstunde mehr brauchen der Richtung Brunnen zwischen Altdorf und dem Flüelen-Tunnel. Dort stockt es. Dann auch noch auf der A2 Richtung Basel zwischen dem Rastplatz Knutwil-Nord und Dagmarsellen. Dort brauchen der auch noch etwa 5 bis 10 Minuten länger. Ich wünsche allen unterwegs eine gute und sichere Fahrt.
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2: Die Aare hat heute die 20-Grad-Marke geknackt, so früh wie noch nie seit 1975. Beim Marzilli-Bad wurden heute Nachmittag genau 20 Grad gemessen. Normalerweise wird dort die 20-Grad-Grenze erst Mitte Juni überschritten. Der Politjournalist und stellvertretende Chefredaktor des Magazins Nebelspalter, Dominik Feusi, sollte eigentlich eine Stelle bei der NZZ antreten. Laut dem Blick wurde ihm die Stelle jedoch noch vor Antritt von der NZZ gekündigt. Grund dafür ist ein Plagiat aus dem Jahr 2024. Feusi hatte große Teile eines Artikels der britischen Zeitung The Telegraph übernommen und als eigenen Text veröffentlicht. Die NZZ erklärte, der Fall sei mit ihren publizistischen Grundsätzen nicht vereinbar. Feusi räumte den Fehler ein und bezeichnete sein Vorgehen als klares Plagiat.
0: Sport.
2: Der HC Kriens Luzern ist Schweizer Meister. Der Zentralschweizer Handballclub gewinnt das dritte Spiel gegen den Titelverteidiger Kadetten Schaffhausen auswärts mit 39:33 und gewinnt damit die Finalserie. Es ist der erste Meistertitel des HC Kriens Luzern in der Vereinsgeschichte. Die Schweiz ist im Eishockey-WM-Finale. Die klar überlegenen Schweizer gewinnen das Halbfinale gegen Norwegen mit 6:0. Wer morgen Abend gegen die Schweiz im WM-Finale antreten wird, machen heute Abend Kanada und Finnland im zweiten Halbfinale unter sich aus. Verteidiger Dominik Egli dazu.
3: Wahrscheinlich alle hoffen auf einen Klassiker, Kanada-Schweiz, aber für uns spielt es wirklich keine. Wir probieren uns auf uns zu fokussieren. Ich glaube, wenn wir unsere Intensität, unser Hockey für 60 Minuten spielen können, dann spielt es keine Rolle, wer auf der anderen Seite steht.
2: Die Schweizer Eishockey-Nazi steht bereits zum dritten Mal in Folge im WM-Finale.
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2: Der Verkehr hat sich beruhigt. Länger als 10 Minuten stehen er nie mehr. Allen, die noch unterwegs sind, wünsche ich eine gute Fahrt und einen schönen Abend.
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0: viele Autos.
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4: Diese Themen haben heute Schlagzeilen gemacht. Guten Abend.
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4: Der Politjournalist und stellvertretende Chefredaktor des Magazins Nebelspalter, Dominik Feusi, sollte eigentlich eine Stelle bei der NZZ antreten. Laut dem Blick wurde ihm die Stelle jedoch noch vor Antritt von der NZZ gekündigt. Grund dafür ist ein Plagiat aus dem Jahr 2024. Feusi hatte große Teile eines Artikels der britischen Zeitung The Telegraph übernommen und als eigenen Text veröffentlicht. Die NZZ erklärte, der Fall sei mit ihren publizistischen Grundsätzen nicht vereinbar. Feusi räumte den Fehler ein und bezeichnete sein Vorgehen als klares Plagiat.
5: Jedes vierte Unternehmen im deutschsprachigen Raum ist von Klimarisiken betroffen. Das zeigt eine neue Untersuchung der Hochschule Luzern. Akute Risiken sehen derzeit 15% der Firmen. Klimarisiken für Firmen sind beispielsweise Extremwetterereignisse wie Überschwemmungen, Hitzewellen oder Stürme, welche die Produktionsstandorte oder Lieferketten beeinträchtigen. Für die Untersuchung wurden Unternehmen aus der Schweiz, Deutschland und Österreich befragt. Die Mehrheit davon beschäftigt mehr als 250 Mitarbeitende.
4: Gestern Abend ist ein 70-jähriger Bergsteiger in Kandersteg abgestürzt und gestorben. Der Mann war alleine am Doldenhorn unterwegs und stürzte mehrere hundert Meter ab. Der Schweizer konnte laut der Kantonspolizei Bern nur noch tot geborgen werden. Warum er abgestürzt sei, sei noch nicht geklärt. In der Stadt Zürich haben sich heute Nachmittag über 1'000 Menschen zu einer bewilligten Demonstration versammelt. Sie protestieren gegen steigende Mieten, Luxussanierungen und die Verdrängung von Mieterinnen und Mietern aus ihren Quartieren. Die Demonstration steht unter dem Motto «Gegen eine Stadt der Reichen». Die Schweiz ist im Eishockey-WM-Finale. Die klar überlegenen Schweizer gewinnen das Halbfinale gegen Norwegen mit 6:0. Wer morgen Abend gegen die Schweiz im WM-Finale antreten wird, machen heute Abend Kanada und Finnland im zweiten Halbfinale unter sich aus. Verteidiger Dominik Egli dazu.
6: Wahrscheinlich alle hoffen auf einen Klassiker, Kanada-Schweiz, aber für uns spielt es wirklich alle. Wir probieren uns auf uns zu fokussieren. Ich glaube, wenn wir unsere Intensität, unser Hockey für 60 Minuten spielen können, dann spielt es keine Rolle, wer auf der anderen Seite steht.
4: Die Schweizer Eishockey-Nazi steht bereits zum dritten Mal in Folge im WM-Finale.
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2: Die Themen haben heute Schlagzeilen gemacht. Guten Abend.
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3: Schweizer Seen weisen derzeit so hohe Oberflächentemperaturen auf, wie sie zu dieser Jahreszeit noch nie ermittelt wurden. Dazu gehören der Zürichsee, der Genfersee, Lago Maggiore, der Vierwaldstättersee und der Brienzersee, berichtet der Tagesanzeiger. In den letzten 10 Tagen haben sich die Seen im Schnitt um fast 7 Grad erwärmt. Hohe Wassertemperaturen bedrohen unter anderem Forellen und Entenflöhe breiten sich aus. Diese lösen beim Menschen eine stark juckende allergische Reaktion aus. Der einzige in der Schweiz behandelte Hantavirus-Patient ist aus dem Spital entlassen worden. Nach 2 Wochen sei eine weitere Spitalpflege nicht mehr notwendig gewesen, teilt das Universitätsspital Zürich der Nachrichtenagentur Keystone SDA mit. Der Mann hatte sich im April auf dem Kreuzfahrtschiff angesteckt, auf dem das Virus ausgebrochen war. Neben dem Ehepaar war ein weiterer Schweizer an Bord, ein im Kanton Aargau wohnhaftes Besatzungsmitglied. Der Mann blieb zwar symptomfrei, musste sich jedoch in Quarantäne begeben.
2: In der Stadt Zürich haben sich heute Nachmittag über 1'000 Menschen zu einer bewilligten Demonstration versammelt. Sie protestieren gegen steigende Mieten, Luxussanierungen und die Verdrängung von Mieterinnen und Mietern aus ihren Quartieren. Die Demonstration steht unter dem Motto «Gegen eine Stadt der Reichen». Rund 5'000 Menschen haben gegen die Verkehrsflut am Brenner protestiert. Die Verkehrsachse, die Österreich und Italien verbindet, ist seit heute Morgen blockiert. Die Demonstrierenden machten auf der Autobahn ihren Unmut über Lärm, Abgase und Belastungen im täglichen Leben deutlich. Dennoch blieb das befürchtete Verkehrschaos durch die Komplettsperre bisher aus. Mit über 13 Millionen Fahrzeugen im letzten Jahr ist die Strecke die verkehrsreichste Nord-Süd-Verbindung der Alpen. Die Schweiz ist im Eishockey-WM-Final. Die klar überlegenen Schweizer gewinnen das Halbfinal gegen Norwegen mit 6:0. Die Schweizer Eishockey-Nazi steht damit bereits zum 3. Mal in Folge im WM-Final. NHL-Star Nico Hischier sagt dazu gegenüber SRF:
4: Das zeigt den Charakter vom Team. Das zeigt, dass der Teamgeist, den wir haben, dass das wirklich etwas ist. Und nicht, dass wir die ganze Zeit von dem nur so reden. Und ja, ich glaube eben, wie gesagt, wenn jeder fragt, ist eine geile Gruppe hier, wir haben Spass zusammen und ja, jetzt fällt noch der eine Sieg.
2: Wer morgen Abend gegen die Schweiz im WM-Finale antreten wird, machen heute Abend Kanada und Finnland im 2. Halbfinale unter sich aus.
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2: Die Themen haben heute Schlagzeilen gemacht. Guten Abend.
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2: Der Politjournalist und stellvertretende Chefredaktor des Magazins Nebelspalter, Dominik Feusi, sollte eigentlich eine Stelle bei der NZZ antreten. Laut dem Blick wurde ihm die Stelle jedoch noch vor Antritt von der NZZ gekündigt. Grund dafür ist ein Plagiat aus dem Jahr 2024. Feusi hatte große Teile eines Artikels der britischen Zeitung The Telegraph übernommen und als eigenen Text veröffentlicht. Die NZZ erklärte, der Fall sei mit ihren publizistischen Grundsätzen nicht vereinbar. Feusi räumte den Fehler ein und bezeichnete sein Vorgehen als klares Plagiat.
3: Justizminister Beat Janz hat nach dem Messeangriff von Winterthur Aufklärung über mögliche Versäumnisse der Behörden gefordert. Die entscheidende Frage sei, wieso der mutmaßliche Täter, der als IS-nah bekannt gewesen sei, nicht mehr richtig von den zuständigen Behörden überwacht worden ist, schreibt die Schweiz am Wochenende. In der Schweiz gibt es Behörden, welche für die Überwachung von Extremisten zuständig sind. Beim Messerangriff am Winterthurer Bahnhof sind 3 Personen verletzt worden.
2: Gestern Abend ist ein 70-jähriger Bergsteiger in Kandersteg abgestürzt und gestorben. Der Mann war alleine am Doldenhorn unterwegs und stürzte mehrere hundert Meter ab. Der Schweizer konnte laut der Kantonspolizei Bern nur noch tot geborgen werden. Warum er abgestürzt sei, sei noch nicht geklärt. In der Stadt Zürich haben sich heute Nachmittag über 1'000 Menschen zu einer bewilligten Demonstration versammelt. Sie protestieren gegen steigende Mieten, Luxussanierungen und die Verdrängung von Mieterinnen und Mietern aus ihren Quartieren. Die Demonstration steht unter dem Motto «Gegen eine Stadt der Reichen». Die Schweiz ist im Eishockey-WM-Finale. Die klar überlegenen Schweizer gewinnen das Halbfinale gegen Norwegen mit 6:0. Wer morgen Abend gegen die Schweiz im WM-Finale antreten wird, machen heute Abend Kanada und Finnland im zweiten Halbfinale unter sich aus. Verteidiger Dominik Egli dazu.
4: Wahrscheinlich alle hoffen auf einen Klassiker, Kanada-Schweiz, aber für uns spielt es wirklich alle. Wir probieren uns auf uns zu fokussieren. Ich glaube, wenn wir unsere Intensität, unser Hockey für 60 Minuten spielen können, dann spielt es keine Rolle, wer auf der anderen Seite steht.
2: Die Schweizer Eishockey-Nazi steht bereits zum dritten Mal in Folge im WM-Finale.
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2: Die Themen haben heute Schlagzeilen gemacht. Guten Abend.
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3: Die SVP-Initiative Keine 10 Millionen Schweiz gefährde Arbeitsplätze, den Lohnschutz und Sozialwerke. Davor warnt der Dachverband der Arbeitnehmenden Travail Suisse. Die Auswirkungen wären für die Arbeitnehmenden in der Schweiz fatal. Wohlstand, Löhne, die Gesundheitsversorgung, die Finanzierung der AHV und Beziehungen zu Europa seien durch die Initiative gefährdet, so Travail Suisse. Die Initiative ziele auf Instrumente, welche die Schweizer Löhne und Arbeitsbedingungen absichern. Das Schweizer Stimmvolk stimmt am 14. Juni über die Vorlage ab.
2: Der Politjournalist und stellvertretende Chefredaktor des Magazins Nebelspalter, Dominik Feusi, sollte eigentlich eine Stelle bei der NZZ antreten. Laut dem Blick wurde ihm die Stelle jedoch noch vor Antritt von der NZZ gekündigt. Grund dafür ist ein Plagiat aus dem Jahr 2024. Feusi hatte große Teile eines Artikels der britischen Zeitung The Telegraph übernommen und als eigenen Text veröffentlicht. Die NZZ erklärte, der Fall sei mit ihren publizistischen Grundsätzen nicht vereinbar. Feusi räumte den Fehler ein und bezeichnete sein Vorgehen als klares Plagiat.
3: Der Messerangreifer von Winterthur hat sich vor der Attacke in der Türkei aufgehalten und sich dort offenbar weiter radikalisiert. Er sei vor 2 Jahren in die Türkei gereist, schreibt 20 Minuten. Laut einem Antiterrorismus-Experten für die Polizei in Ankara sei er aber ins Visier der Antiterroreinheiten geraten. Viele IS-Verdächtige, die im April festgenommen wurden, stammten demnach auch aus seinem Umfeld. Laut dem Experten soll der Täter sich jedoch ursprünglich in der Schweiz hauptsächlich online radikalisiert haben.
2: Der Einsatz von sexueller Gewalt in politischen oder gesellschaftlichen Konflikten hat deutlich zugenommen. Im vergangenen Jahr sei die Zahl der dokumentierten Fälle von sexueller Gewalt, eingesetzt als Kriegstaktik, Folter, Terrorismus oder politische Repression, dramatisch angestiegen. Das schreiben die Vereinten Nationen. Über 9.700 Fälle seien registriert worden, doppelt so viel wie im Jahr zuvor. Die Fälle richteten sich überwiegend gegen Frauen und Mädchen. Die Schweiz ist im Eishockey-WM-Final. Die klar überlegenen Schweizer gewinnen das Halbfinal gegen Norwegen mit 6:0. Die Schweizer Eishockey-Nazi steht damit bereits zum dritten Mal in Folge im WM-Final. NHL-Star Nico Hischier sagt dazu gegenüber SRF:
4: Das zeigt den Charakter vom Team. Das zeigt, dass der Teamgeist, den wir haben, dass das wirklich etwas ist. Und nicht, dass wir die ganze Zeit von dem nur so reden. Ich glaube eben, wie gesagt, wenn jeder fragt, ist eine geile Gruppe hier, wir haben Spass zusammen und jetzt fehlt noch der eine Sieg.
2: Wer morgen Abend gegen die Schweiz im WM-Finale antreten wird, machen heute Abend Kanada und Finnland im zweiten Halbfinale unter sich aus.
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